Ciao.

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0: Anke? Mässig. Also, ich möchte mich ganz, ganz herzlich betrinken. Dünkt es mir nochmal, oder wird der Manni matter? Also, ich trinke für die Abwehrmächte, für die Fremdkörperkultur, für die Virus. Und ich hoffe, es wirkt. Entschuldigung, ich habe manchmal ein komisches Vokabular. So, jetzt bräuchte ich mal noch eine Frauenwillige. Eine Freiwillige.
1: Hey, Chris.
0: Hey, Bill. Geht's?
1: Patrick hat geheiratet.
0: Was, der Patrick? Patrick Swayze? Ja, der Bruce Willis so, gell? Ja, ich meine, ich kenne mich ja aus in den Staaten. Ich leute fast alle Monate Amerika. Und ich habe dort in meiner Jugend noch auf einer Ranch gearbeitet und auch schnell wieder gekündigt, weil dort hat es so eine Psychopharma gehabt. Und ich habe mich dann in einem grossen Tierpark beworben später und ich habe dann auch dort gearbeitet, verschiedene Tiere dort gehabt. Zum Beispiel der eine Qual, der Wal hat es gehabt. Oder der Kuala Lumpur, dort ist immer unten dran gestanden, stammt Australien. Und ja, einen Vogel hat es gehabt. Zum Beispiel der eine Vogel, der sehr ins Herz gewachsen war, hat immer gesagt, ja, ich muss kacken, du. Dann habe ich aber gesagt, ja, du Kaktus, gell. Und aber ich habe schnell eins gemerkt, bei dieser Verdauung von diesem Vogel stimmt etwas nicht. Er hat wahrscheinlich Pfotzuschnitte gehabt oder eine Vogelgrippe und wahrscheinlich eine Pandemie ist da ausgebrochen in diesem Zoo. Und da haben überall die toten Vögel rumgelegen und ja, also im ganzen Tierpark hat niemand mehr Boulet gegessen. Es war eine richtige Boulemie eigentlich. Und ja, ich hatte dann auch Mäuse gehabt. Die eine Maus ist eine spezielle orientalische Maus, die Orgasmus. Und ja, die habe ich einmal in einen Kessel mit Fressmäusen gefallen und habe dann sehr lange nach der rechten Maus tasten. Ja, und dann habe ich mich später, als sie mich entlassen haben, wollte ich mich bei Heinz bewerben. Aber das Problem ist, ja, die haben keinen Job gehabt. Und die haben gesagt, ich soll doch mal bei Chiquita Banana probieren, dass dort gäbe es mehr Lohne. Ja, und dann habe ich ganz kurz beim Olympischen Speerwerfer assistiert, im Bereich Sport, wie dort sozusagen der Speermann war. Aber ich hatte jedes Mal fast einen Lachskrampf, wenn sie mir gerufen haben. Dann habe ich gewechselt für einen anderen Sportler gearbeitet. Und für einen Golfer, Tiger Woods. Genau, Tiger Woods hat er geheißen. Das ist ja nicht sein echter Name, ist ein Pseudonym. Der heisst Schneidl eigentlich zum Vornamen. Also Schneidl Woods. Aber eins muss man dem guten Mann lassen. Also, der ist ein guter Freund von Matches Federbett, von Steffi Graf und ihrem Brüdchen, dem Seismograf auch, und Barbara Streisand. Und, all die habe ich gerne gesehen. Aber einfach, ich hatte dann einfach immer Krach gehabt mit dieser Giselle Bündchen. Und ja, dann gekündigt, bin auf Ägypten. Zuerst als Botschafter, also auf einem Boot gearbeitet. Es heisst, es war so ein Restaurant, es heisst «J'ai Shaquille O'Neal». Und dann bin ich später Taxifahrer gewesen. Und das ist ja lustig, also in Ägypten im Stau, als Taxifahrer sagt man ja immer «Pharao». Und ja, und in Ägypten, dort wollten alle auf Europa. Also habe ich aber gedacht, ja, also ich habe schon einen Schweizer Pass, aber den gibt er nicht. Ja, und später bin ich sogar noch im anderen Nahost und habe im Gazastreifen gearbeitet, eine Zeit lang. Und ich muss sagen, bin nach einer Zeit ziemlich am Anschlag gewesen. Und ja, bin dann wieder zurück in die Schweiz und habe mich wieder meiner Musikerkarriere gewidmet. Und ja, da möchte ich jetzt spontan ein kleines Lied euch widmen. Also, ich singe eine schöne Banane. Die spiele ich auch am Wimbu übrigens dieses Jahr. Also, ich weiss nicht, ob ihr den Wimbu kennt. Das ist das Open Air. Also, ja, einfach für die, die es kennen, das ist für die, die dieses Jahr am Wimbu wollen. Ah, Wimbu wollen, ah, Wimbu wollen, ah, Wimbu wollen. Essig! Ja, also nein, Robi, jetzt sehe ich gerade eigentlich, habe ich gar keine Zeit mehr. Also, das wäre es wieder gewesen. Mehr Chris von Bern, also, wenn mich jemand will buchen will, mein Nattel-Nummer ist noch recht so geblitzt. 3 Kühe, Schwänze, Hühnerschiss 50. Und wenn ihr mich auf dem Nattel nicht erreicht, dann, ja, dann

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Sehr geehrte Damen und Herren, alle dazwischen und außerhalb, meine lieben Queers, willkommen zu Radio Milch, euer falschsexueller Podcast der Milchjugend. Wir haben auch schon wieder August und bei uns in der Milchjugend bedeutet das vor allem, bald ist wieder das jährliche Queere Kulturfestival der Milchjugend, das Lila Queer Festival. Heute mit dabei ist Saskia, welche die Folge mit mir moderiert. Und wir werden euch etwas über das Lila Queer Festival erzählen. Seit unserer letzten Folge ist aber auch einiges passiert. Den ersten Abschnitt werden wir dem Vorfall am CSD Berlin widmen. Bevor wir in die heutige Folge starten, haben Saskia und ich einige Songs für euch mitgebracht. Zuerst mit Das Gute gewinnt von Ness. Mein Name ist Sarah Boy und das ist Radio Milch.

0: Das war Das Gute gewinnt von Ness. Und somit willkommen zurück bei Radio Milch, der fahrsexuelle Podcast der Milchjugend. Ja, also erstmal herzlich willkommen an alle. Heute sitze ich mit Saskia zusammen und wir werden die heutige Folge zusammen moderieren. Schön, bist du da.
1: Ja, gleichfalls.
0: Es ist ja einiges passiert. Bei der letzten Folge haben wir über CSD und Prides geredet und warum diese wichtig sind und wer die Nachrichten schaut oder auf sozialen Medien ist, weiß auch, was in Berlin passiert ist. Und hier sicher noch eine Triggerwarnung. Es geht um Gewalt gegenüber queeren Menschen. Und falls das für Menschen irgendwie zu viel ist, sind die nächsten 10 Minuten zum Vorfall beim CSD Berlin, für die man überspringen oder den Sender wechseln kann.
1: Genau. Ja, also es ist halt mega tragisch, was da passiert ist und es hat mich auch extrem schockiert und auch traurig gemacht. Ich weiß nicht, ob wir den Vorfall noch kurz zusammenfassen für die, die es vielleicht auch nicht mitbekommen haben. Also am 25. Juli, das ist ein Samstag gewesen, hat der 48. CSD in Berlin stattgefunden. Und nach der Demo, die Leute sind eigentlich schon am Feiern gewesen und haben bei der Bühne Konzert genossen, ist dann ein Auto in die Menschenmenge reingefahren. Der Fahrer hat bei dem Vorfall eine Frau getötet und hat dann auch mehrere Menschen verletzt. Es hat mal geheissen, so zwischen 15 und 20 Menschen, die noch zusätzlich verletzt worden sind. Die Person ist dann ausgestiegen und geflüchtet und hat an einem anderen Ort nochmal Menschen mit einem Messer angegriffen. Und auch dort schwanken ein bisschen Zahlen, die man hört. Aber die höchste Zahl jetzt von dem Vorfall von allen Verletzten, die ich gehört habe, ist eine verstorbene Person und 31 Verletzte. Ich lege jetzt die Hand nicht ins Feuer, dass die Zahl so stimmt. Das ist einfach so ein bisschen das, was man gelesen hat in den Medien. Und ja, nachher hätte die Person zum Glück können gestellt werden. Genau. Und also, was uns auch noch dazu bewegt hat, das da aufzugreifen, ist zum einen eben, weil es auch sehr das Thema bereicht, das wir bei der letzten Sendung schon thematisiert haben. Und auch, also, man hat so viel mitbekommen von dem Vorfall und die Kommentare, die ich teilweise darunter gelesen habe. Also, ich hätte können erbrechen. Also, es war ganz, ganz schlimm gewesen. Und auch die ganzen rechtsextremen Leute, die sich gemeldet haben mit diesen Aussagen, ich will die hier jetzt gar nicht wiederholen, aber was man auch nicht vergessen darf, das sind unschuldige, unbewaffnete Menschen gewesen, die einfach sich, das Leben, Freude, Liebe gefeiert haben, wo niemandem etwas Böses haben wollen und auch die Hinterbliebenen, die Angehörigen, alle, die dazugehören, Menschen, die das vielleicht mitbekommen haben und zum guten Glück nicht verletzt worden sind, die aber genauso an dieser Stelle hätten können sein, oder auch wir, die hätten können auf Berlin feiern, die auch hätten können vor Ort sein, wir alle. Das wird von so vielen gelesen. Und eben, ich finde es auch mega, mega schlimm, wenn die Angehörigen dann solche Kommentare lesen, wo dann darunter steht, dass es irgendwie die Richtige bereicht, wo dann auch ins Rassistische reingehen. Und ja, hat mich mega getroffen.
0: Ja, es ist unglaublich schockierend zu sehen, wie Menschen auf solche Situationen reagieren. Vor allem Gewalt löst Gewalt aus. Hass, das, also vor allem wie die Situation auch von zum Beispiel von rechten PolitikerInnen jetzt auch genutzt wird. Vor allem, was mich an dieser Situation vor allem sehr stört, ist, plötzlich stehen PolitikerInnen auf und rufen, ah, das ist jetzt eine ganz, ganz schlimme Situation gewesen und wir müssen diese Menschen zur Rechenschaft ziehen. Und da frage ich mich einfach, okay, ihr habt jahrelang unsere Rechte unterdrückt. Wir gehen an Demos, wir gehen an Prides und wir kämpfen für unsere Rechte und dort wird dann nicht mehr Schutz. Also es gibt nicht mehr Schutz für uns. Aber nur dann, wenn es in ihre rechte Politik passt, dann sagen sie plötzlich, ah ja, das war eine ganz, ganz schlimme Situation. Und ich find's wichtig, dass Menschen sagen und darauf aufmerksam machen, hey, das darf so nicht sein. Aber ich find's dann schon ein bisschen fragwürdig, wenn sie nur laut werden, wenn es plötzlich in ihre rechte Politik passt.
1: Ja, und ich finde es auch ganz schlimm, dass sie dann eben auch so fest gegen links geschossen haben. Und dann nicht nur gegen queere Menschen, sondern auch so rassistisch geworden sind. Und was man da auch mega fest muss betonen, ist, Islam ist nicht gerade Islamist. Also das eine ist eine Religion und das andere ist eine politische Einstellung oder eine extreme politische Einstellung. Und das eine ist nicht das andere. Und dass man dann auch das Ganze so aufgreift und dann nur rassistisch wird. Und ganz viele gute Menschen, die sich hier in der Schweiz, die vielleicht schon aus dem Ausland kommen, aber sich in der Schweiz integrieren oder in Deutschland integrieren, wenn wir jetzt von Berlin reden. Und die herzlichsten Menschen sind, unschuldig sind und nur weil sie die gleiche Religion haben, wie jetzt der Täter, in einen Topf mit dem geworfen werden und teilweise auch selber Hassnachrichten bekommen haben oder dann plötzlich das Gefühl haben, sie müssen sich verteidigen oder rechtfertigen oder müssen sich im Namen von dem Täter entschuldigen. Sie sind nicht der Täter. Dass man da plötzlich das Gefühl hat, man muss sich für etwas entschuldigen, nur weil es mit der Religion verknüpft wird, obwohl es überhaupt nichts mit der Religion zu tun hat. Also, das macht mich richtig hässig.
0: Ja. Ich habe auch letztens einen Post auf meiner Story gehabt, wo dann wie drauf stand, ja, nur weil jetzt Hass gegen Minderheiten entstanden ist, darf man nicht andere Minderheiten hassen. Und da bin ich ins Gespräch gekommen mit einer anderen Person, wo mich darauf aufmerksam gemacht hat und mir gesagt hat, ja, aber wir in Deutschland haben ein ganz großes Problem mit Islamisten. Und an der Stelle war ich dann einfach so, ja, aber ich sehe Islamisten und ich finde, also ich sehe Islamisten einfach nicht als eine Minderheit, sondern ich sehe muslimische Menschen als eine Minderheit. Und die werden jetzt alle, wie du sagst, in einen Topf geworfen. Und wie du sagst, es ist ein ganz großer Unterschied, dem Islam zugehörig zu sein oder ein Islamist zu sein. Das ist ganz genau so wie ein Neonazi zu sein. Für mich fährt das einfach in eine sehr ähnliche Schiene. Und das sind rechtsradikale Menschen, die Hass verbreiten und andere Menschen einfach unterdrücken, die dann nicht reinpassen. Und da sind sie einfach relativ gleich und sie üben Gewalt einfach auch anders aus.
1: Mhm. Und vorher, wo wir die Sendung jetzt vorbesprochen haben, hast du auch etwas ganz, ganz Tolles gesagt, wo wir auch darüber diskutiert haben. Die Person hat natürlich einen ausländischen Namen, aber die Person hat einen deutschen Pass gehabt, ist in Deutschland geboren worden, ist in Deutschland aufgewachsen. Die Person ist ein deutsche Person in dem Sinn eigentlich auch. Und teilweise auch die Rechten reden dann von den Linken, ja, eben gegen Ausschaffungen sind und alles. Was man mit dieser Situation jetzt gar nicht kann verknüpfen kann, weil der wäre nie irgendwie in der Möglichkeit gestanden, zum ausgeschaffen werden. Und da hast du etwas Tolles gesagt. Ich weiß nicht, ob du es nochmal sagen
0: willst. Also da muss man sich ja eigentlich die Frage stellen, okay, wie kann es passieren, dass ein Mensch, wo einen deutschen Ausweis hat und in Deutschland groß geworden ist, in Deutschland eigentlich hätte integriert werden sollen, wie kommt es, dass so ein Mensch sich so ausgegrenzt fühlt, dass er eigentlich so eine Hasstat macht? Also da stelle ich mir mega fest die Frage, was ist in unserem System, also was ist in dem deutschen System fehlgeschlagen, dass die Person überhaupt zu dieser Situation gekommen ist, so etwas zu machen? Weil hier kann man dann nicht begründen mit so, ah ja, die Person ist dann in einer anderen Kultur aufgewachsen, in einem anderen Land aufgewachsen. Oder wie auch der Friedrich Merz immer so sagt, ja, wir importieren Diskriminierung. Aber dieser Mensch ist in Deutschland aufgewachsen. Dieser Mensch ist durchs System gefallen und ist alleine gewesen. Und nur solche Menschen kommen eigentlich auf solche Gedanken.
1: Und da fragt man sich ernsthaft, wie hätte es so weit kommen können?
0: Genau. Und es gab ja auch Anzeichen
1: ja.
0: dafür, dass dort etwas falsch läuft und dass die Person in Kontakt kommt mit rechtsradikalen Menschen. Und da ist einfach, man hätte da auch ein bisschen früher drauf reagieren können und anders. Und ich glaube, da ist Integration ein ganz, ganz großes Wort.
1: Genau. Und aufgrund von dem haben wir das heute unbedingt noch eine Kurzwelle aufgreifen und thematisieren. Und auch ganz herzliches Gedenken und Beileid an alle Betroffenen aussprechen. Leute, die an dem Vorfall beteiligt gewesen sind, die es gesehen haben, oder auch die ganzen Angehörigen, die sie auch betrifft. Und ja, Und auch ein Dankeschön an die ganzen medizinischen Notfälle, die direkt vor Ort gewesen sind. Also ich habe etwas gesehen von Freiwilligen, die haben mitbekommen, dass dort ein Notfall war. Die sind aus dem Frei ins Spital gerannt in Notfall und sind parat gestanden für die ganzen Leute, die kommen. Und einfach auch für das ganze Hilfeteam ein grosses Danke und eben an die ganzen Betroffenen und Angehörigen. Herzliches Beileid und ganz, ganz viel Kraft in dieser Zeit.
0: Das auch von mir und einfach noch ganz zusammenfassend. Gewalt und Hass ist nie okay gegenüber jeglichen Personen. Genau, auch hier herzliches Beileid von mir. Genau, und vielleicht auch noch hier ganz wichtig, dass ihr auch wisst, wo ihr hingehen könnt, wenn es euch schlecht geht, weil auch solche Nachrichten können ganz viele Gefühle auslösen. Es gibt verschiedene Anlaufstellen in der Schweiz. Da haben wir zum Beispiel einmal die LGBTIQ-Helpline. Dort kann man anrufen und mit Menschen sprechen. Man kann dort aber auch Hate Crimes melden. Das ist immer ganz, ganz gut und ganz wichtig für Statistiken, damit wir zum Beispiel mit dieser Statistik dann zur Stadt gehen können und sagen, guck, es finden so viele Hate Crimes gegenüber queeren Menschen statt. Wir brauchen einen besseren Schutz. Und da können wir sehr gut argumentieren, warum zum Beispiel sich die gesellschaftliche und politische Lage ändern muss. Und dafür brauchen wir immer Statistiken. Genau. Für junge Menschen gibt es noch Du bist du. Das ist ebenfalls online. Das ist eine Peer-to-Peer-Beratung. Dort können queere Menschen mit queeren Menschen über gewisse Themen reden. Und man kann sich auch dort Hilfe holen. Und genau, das wären eigentlich die zwei wichtigsten Anlaufstellen. Und sonst natürlich, wenn es ein ganz großer Notfall ist, ist auch die dargebotene Hand oder Pro Juventute auch für einen da.
1: Ganz wichtig. Wir sind nie alleine.
0: Genau, wir sind nie allein. Wir kämpfen weiter, ob wir eingeladen sind oder nicht. Wir stehen weiter für unsere Rechte ein. Mit Krawall geht's weiter mit Randali von Chapo 102 und Nina Chuba.

0: Das war Randali von Chapo 102 und Nina Chuba. Und somit sind wir zurück mit Rademich, der fallsexuelle Podcast der Milchjugend. Vorhin haben Saskia und ich etwas über den CSD Berlin geredet. Hier geht es aber jetzt weiter mit dem Lila Queer Festival der Milchjugend.
1: Also, dann kommen wir jetzt auch noch ein bisschen zu einem schöneren Thema. Und zwar findet jetzt im September vom 10. bis zum 12. September, das ist von Donnerstag bis Samstag, findet das Lila Festival, das Lila Festival statt. Und zwar feiert das 10-jähriges Jubiläum.
0: Genau. Wir fanden das 10-jährige Jubiläum, damals das allererste Lila, das hat in Wittnau stattgefunden, auf einer riesengroßen Wiese. Das war auch eine spannende Experience. Es war unglaublich kalt am Morgen und wir haben in Zelten geschlafen. Das ist das einzige Mal, wo das Lila eigentlich so auf einer Wiese mit Zelten stattgefunden hat. Im nächsten Jahr waren wir in der Fotobostei, auch in Zürich. Und das Jahr drauf, also seit dem dritten Lila, findet das Lila jährlich in der Roten Fabrik in Zürich statt, was auch eine sehr, sehr schöne Location gerade am See ist.
1: Das mit den Zelten ist schon mega krass. Also hat es dort auch schon mehrere Tage stattgefunden?
0: Ja, das war auch ebenfalls, das Lila ist, glaube ich, immer 3 Tage lang gewesen. Mhm. Ich erinnere mich, damals bin ich noch mit einer Kollegin von mir diesen Berg hochgefahren, mitten im Dunkeln. Dann haben wir noch dort das Zelt aufstellen müssen. Aber ich würde es immer wieder machen. Auch obwohl ich überhaupt kein Fan vom Zelten bin, würde ich das trotzdem immer und immer wieder machen.
1: So toll. Weißt du noch, wie das damals entstanden ist, das erste, wo da die Idee herkommt ist oder wer das ins Leben gerufen hat? Weißt du das?
0: Das war, glaube ich, so der damalige Vorstand. Aber eigentlich, wie alles in der Milchjugend, entsteht etwas aus einer Idee oder aus einem fehlenden Angebot. Mhm. Und da haben sich die Menschen einfach gedacht, okay, wir brauchen auch ein Festival. Wir brauchen vor allem eine Plattform für queere Menschen. Weil alle Menschen, die auf der Bühne sind, das sind queere Menschen. Alle Menschen, die im Festival-Team sind, das sind queere Menschen. Und das sind eigentlich Queers, die etwas für Queers schaffen. Das ist unglaublich wichtig. Die ehrenamtliche Arbeit, es wird niemand bezahlt. Das machen Menschen alles freiwillig, das ganze Festival. Und die Planung geht ja wirklich, also das Festival-Team sitzt eigentlich einen Monat später, nachdem das Festival stattfand, direkt wieder zusammen fürs nächste Festival. Und das dauert einfach das ganze Jahr. Die ganzen helfenden Menschen, die am Festival mithelfen, am Aufbau, am Abbau. Ich glaube, das sind 300, 400 Menschen, die für dieses Festival aktiv sind. Dann wirklich an den Tagen selbst. Und das ist dann schon sehr verrückt zu sehen, was wir schaffen können. Und an der Stelle denke ich mir dann auch immer so, ich bin nicht allein.
1: Mhm. Ja. Also es ist eigentlich auch, es ist ein riesen Party, ein mega cooles Fest über 3 Tage und eben, wie Sarah schon gesagt hat, mit queeren Acts, es sind Drag Queens vor Ort, es sind Sänger, Musiker, Menschen vor Ort, es gibt Lesungen, DJs natürlich, es gibt Tanzaufführungen oder sonst Kunstaufführungen, einmal mal etwas so tänzlerisches mit Farbe, das war auch ganz beeindruckend gewesen. Am Samstag gibt's nämlich noch Workshops, wo man besuchen kann, wo man sich auch anmelden kann. Also, es ist ein riesen Ding und mega cool mit mega vielen Menschen.
0: Also, es lohnt sich auf jeden Fall vorbeizuschauen und, für manche Menschen, für die das Ticket zu teuer ist, ist es, glaub, 45 Franken für jetzt Freitag und Samstag, wenn ich mich nicht täusche. Am Donnerstag ist es etwas günstiger. Aber wenn man zum Beispiel ein paar Schichten übernimmt am Tag selbst, dann kriegt man ein vergünstigtes Ticket für 15 Franken. Und das lohnt sich dann schon sehr fest, mal 2-3 Stunden auszuhelfen und dann günstig an das Festival zu kommen. Weil es lohnt sich auf jeden Fall. Ich bin jetzt, glaube seit 8 Jahren dabei im Festival-Team und es ist schon wunderbar zu sehen, was man dort alles schaffen kann. Mhm. Ja.
1: Genau, wir haben es jetzt gerade von den Tickets gehabt. Es gibt 3 Preiskategorien. Also das eine ist halt das normale Standardticket, wo man auch die Milchjugend oder generell so ein bisschen die queere Jugend von der Schweiz unterstützen damit. Und man hat dann eben die Möglichkeit für vergünstigte Versionen. Einmal gibt es den reduzierten Jahrgang. In dem Jahr jetzt, wenn man zwischen 2006 und 2010 so ein bisschen, oder Kulturlegi, dort so ein bisschen geboren ist, dort sich befindet. Oder eben Volunteers, Helferinnen-Schicht, wenn man mithilft. Genau. Und Helfer werden auf jeden Fall nicht nur während dem Lila gesucht, sondern auch vorher und nachher. Und ich muss sagen, das Aufbauen ist so etwas Cooles. Ich habe das einmal gemacht, im einen Jahr, das erste Mal. Ich bin so nervös, ich habe niemanden gekannt. Bin einfach mal gegangen und man lernt richtig schnell Leute kennen. Es ist eine mega tolle Stimmung, es gibt sogar Verpflegung. Genau, man lernt Leute kennen, das heisst auch am Festival selber sieht man sich dann wieder und es ist mega lässig und es ist auch mega lässig, wenn man Sachen aufbaut, selber Stand aufbaut, selber Dekorationen macht. Wir haben einmal so eine, ist so eine Art Skulptur gewesen, ich weiss nicht. Und am Festival selber sieht man das dann. Und es ist halt ein mega cooles Gefühl und macht einen auch ein bisschen stolz. Und das habe ich gemacht. Und all die Menschen, die jetzt in dem Festival anwesend sind, sehen das. Und ja, es ist auf jeden Fall... Auch die Woche vor dem Festival ist schon ein bisschen ein Fest.
0: Das stimmt, ja.
1: Weil einfach eine mega gute Stimmung herrscht. Genau, während dem Festival werden Schichten gesucht, verschiedene. Da kann man dann auch ein bisschen schauen, was einem am besten gefällt, was einem am besten liegt. Teilweise werden auch FahrerInnen gesucht für Acts, die müssen, abgeholt oder wieder ins Hotel gebracht oder heimgebracht werden. Es gibt Schichten an der Garderobe, bei der Eingangskontrolle, beim Ticketverkauf, an der Bar oder auch an der Essensausgabe. Dass man beim VIP-Bereich steht oder dass man einfach als Volunteer sich auf dem Festivalgelände bewegt und man kann angesprochen werden, wenn es jemandem halt nicht so gut geht oder jemand Hilfe braucht, dass man einfach auch präsent ist. Und ich denke, es gibt noch andere Einsätze, wo ich jetzt gerade nicht im Schnellen dran denke, aber ich glaube, wenn man gerne will helfen, gibt es für jeden Mensch irgendwo irgendeine Schicht, wo man was Cooles kann machen und eben teilweise nicht einmal muss auf irgendein einen Teil vom Festival verzichten, weil man einfach kann dabei sein und dabei noch was Gutes machen. Und mega lässig. Und dann eben am Samstag ist ja dann der letzte Tag, weil am Sonntag wird dann abgebaut und aufgeräumt. Und auch da kann man sich melden und helfen, weil es ist teilweise auch dann ein bisschen viel. Und je mehr helfen, desto besser, desto schneller, desto weniger anstrengend. Aber auch desto lustiger.
0: Ja, das stimmt, das stimmt. Ja, genau, Sonntag ist dann meistens immer so, dann tauchen die ganzen müden Menschen auf und Menschen, die dann doch noch genug geschlafen haben. Das ist dann so ein bisschen sehr lustig zu sehen, wie da die Menschen aufeinander kommen mit, ich habe gestern noch gefeiert und nein, ich bin eigentlich nur da zum Helfen. Also es ist sehr schön, auch wirklich neu, wie du gesagt hast, neue Menschen kennenzulernen, noch einen Einblick in ein Festival zu bekommen. Also da steckt so, so viel dahinter und ich habe jedes Jahr Freude an diesem Festival.
1: Und ich finde, man merkt auch mega fest Leidenschaft und Freude, die dahinter steckt, an allen Beteiligten. Mhm. Also ich glaube, das ist etwas, wo abfärbt und wo sich einfach über die ganzen Tage oder über das ganze Jahr eigentlich erstreckt, weil du ja schon gesagt hast, es ist ein Jahr Planung dahinter. Und
0: hier aber erstmal wieder eine kleine Pause mit Fashion Designer von Deodora.

0: Das war Fashion Designer von Theodora. Und schon sind wir wieder zurück mit Radio Mich. Heute mit Saskia und mir über das Lila Queer Festival.
1: Es gibt ja auch eine Webseite vom Lila Festival. Ich weiß gar nicht, kommt man über die Milchjugend-Webseite, kommt man dort auch drüber? Hat es dort einen Link?
2: Das auch, ja.
1: Genau, also man findet, entweder gibt man Lila Festival 2026 in Google ein oder man geht über die Milchjugend-Webseite und dort kann man dann auch alles sehen. Man kann dort Tickets kaufen, das ist auch dort verlinkt. Man kann die Helferschichten anschauen mit Datum, mit Zeiten, kann dort auch schauen, was passt mir am besten, weil auch die Schichten gehen ja dann auch nicht den ganzen Tag, die sind ja dann nur begrenzte Zeit. Genau, und man kann dort auch die Acts anschauen, kann dann dort auch gerade schon ein bisschen abwägen, weil teilweise sind auch, wir haben drei Bühnen und teilweise laufen Sachen auch ein bisschen parallel, das heisst, manchmal muss man sich auch entscheiden, wo man lieber hin.
0: Ja.
1: Und kann sich den Tag schon ein bisschen vorplanen, sozusagen, wenn man will, oder man schaut spontan. Aber genau, dass man dort auf jeden Fall mal vorbeischaut.
0: Ja, unbedingt. Und auch wirklich dieses Jahr ist das 10-jährige Jubiläum und deswegen kommt unbedingt vorbei und feiert mit uns eigentlich den Geburtstag vom Lila.
1: Und was ich noch ganz einen wichtigen und mega beeindruckenden Fakt finde, es hängt ja dort eine riesige Flagge über den, über den Weg. Und die ist handgenäht worden.
0: Ja.
1: So krass.
0: Also das sind wirklich mehrere Meter, wo man eigentlich durch eine Regenbogenflagge laufen kann. Also es ist wirklich sehr beeindruckend, was dort Menschen eigentlich schaffen können. Ja.
1: Genau.
0: Man muss das unbedingt mal selber sehen.
1: Du hast jetzt auch gesagt, du bist schon seit 8 Jahren dabei. Gibt es etwas, was dir am meisten Spass macht?
0: Ich glaube, auf der einen Seite ist es natürlich toll zu sehen, wenn man ein ganzes Jahr lang daran gearbeitet hat, etwas zu organisieren, dass man dann sieht, wie es entsteht, wie Menschen das genießen. Aber ich glaube, das, was mich am glücklichsten macht, ist wirklich mit der Community zu sein, mit meinen Freundschaftspersonen zu sein, Beziehungen zu schließen, neue Queers kennenzulernen. Es ist ja, ich glaube, damals bin ich halt wie ans Lila gekommen, habe nicht wirklich eine queere Community gehabt, hatte nicht wirklich Friends, weil ich sehr neu in der Schweiz war. Und das ist dann wirklich eigentlich so mein Startpunkt gewesen, wo ich dann ganz viele Friends auf einmal gefunden habe, wo ich gemerkt habe, ich bin nicht allein.
1: Mega schön.
0: Ja.
1: Und was sind so die größeren Herausforderungen, Amik?
0: Hey, man darf nicht vergessen, ehrenamtliche Arbeit ist unbezahlte Arbeit und da steckt einfach auch ganz, ganz viel Arbeit dahinter. Es gibt auch ganz viele Menschen, die um einiges mehr machen als ich zum Beispiel. Zum Beispiel die ganze Festivalleitung, die ist ja wirklich den ganzen Jahr, das ganze Jahr lang dran, das zu organisieren. Es braucht einfach viel Zeit, es braucht viel Energie und oft muss man auch ein bisschen über die eigenen Kapazitäten arbeiten, was auch wie okay ist, solange das gesund ist. Das darf man natürlich nicht auch vergessen. Und ich glaube auch, was ich persönlich gemerkt habe, ist einfach, ja, ich werde immer ein bisschen müde, vor allem, wenn es dann zum Lila kommt. Und dann bin ich am Lila und bin so wirklich, oh mein Gott, das hat sich alles so fest gelohnt. Ja, aber man darf wirklich nicht vergessen, dass ehrenamtliche Arbeit einfach sehr viel unbezahlte Arbeit ist. Und deswegen auch umso dankbarer bin ich, dass ich Teil davon sein darf.
1: Mega. Und eben auch das ganze Geld, das man ausgibt am Lila für Tickets, für Food, für sonst Sachen, alles Mögliche. Das kommt ja dann alles an der Milchjugend zugut und auch für die Organisation vom nächsten Lila. Weil
0: genau,
1: die ganzen Raummieten, die ganzen Materialien, das Essen, das man einkauft, das ist ja alles dann auch nicht gratis.
0: Genau. Also eigentlich was alles, was wir, also wir machen ja auch Fundraising fürs Lila, das heißt, wir fragen Stiftungen, Behörden oder was auch immer, fragen wir halt wie an und fragen, ob sie uns unterstützen können. Und alles andere wird halt genau durch Tickets oder durch Bareinnahmen wird das wieder eingenommen. Und alles, was ins Lila reinfließt, kommt wieder ins Lila. Das ist ja auch das Ziel von so einer Non-Profit-Organisation, dass alles, was eingenommen wird, eigentlich wieder zurück in den Verein fließt. Und alles, was ins Lila kommt, kommt auch wieder ins Lila zurück.
1: Mhm.
0: Und deswegen wissen da auch Menschen, wenn sie ihr Geld dort ausgeben, dass es auch im Lila bleibt und eigentlich auch dafür verwendet wird, das jedes Jahr besser zu machen.
1: Ist jetzt vielleicht ein bisschen eine schwierige Frage, ich weiß nicht, aber hast du eine Ahnung, wie viele Leute so ein bisschen beteiligt sind an so einem Lila? Vielleicht auch so ein bisschen, wer ist, oder was ist so der Kernorganisations, Punkt, wie viele Menschen sind dort beteiligt. Und dann gibt es natürlich noch Handgelenk mal Pi, die freiwilligen Helfer. Mhm. Ich denke, es gibt eine grosse Zahl.
0: Also vom Festival-Team aus, das sind die Menschen, die eigentlich das ganze Jahr lang das Festival organisieren. Das sind circa 40 bis 50 Menschen. Zum Beispiel heute haben wir eine Festivalsitzung, da kommen wir alle zusammen. Und dann gibt es dort verschiedene Ressorts. Da gibt es zum Beispiel das Programm, Kommunikation, das Gastro, wo halt dann wirklich für die verschiedenen Teile vom Festival zuständig sind. Kommen wir zusammen und reden über das Festival und organisieren das. Das sind genau 40 bis 50 Menschen und ich glaube pro Tag, also da muss man sich vorstellen, wir haben Barschichten, wo Menschen 2 für 3 Stunden einspringen. Es gibt Menschen, die putzen, es gibt Menschen, die an der Kasse stehen, es gibt Menschen, die als Trust-Team dabei sind, also Menschen, die darauf achten, wie es anderen Personen geht und auch wirklich darauf schauen, dass es auch allen gut geht, oder auch einfach helfen. Wie du sagst, es gibt Menschen, die fahren, es gibt Menschen, die sind im Backstage, es gibt Menschen, die kochen fürs Festival-Team und für die KünstlerInnen, es gibt Menschen, die machen die Technik, die dekorieren Infra, also ich glaube, da sind wir schon irgendwie 300 Menschen nochmal dazu, wo noch dazukommen. Also es ist schon beeindruckend. Ich glaube, pro Tag haben wir vielleicht 1000 Besuchende. Also ja, es ist eine sehr große Zahl, die da zusammenkommt. Das werten wir dann meistens immer aus nach dem Festival, wie viele wirklich da waren und wie viele geholfen haben.
1: Schon krass, aber richtig, richtig toll.
0: Ja, ja.
1: Genau. Ja, also ich bin jetzt, glaube ich, das Jahr zum 5. Mal am Lila Festival. Ich war bis jetzt noch nie im Organisationsteam gewesen, aber freiwillige Helferin. Und bin dort aktiv dabei. Und ich hoffe ganz viel, ich hoffe ganz fest, ganz viel von unseren zuhörenden Menschen vielleicht dort anzutreffen.
0: Das wäre natürlich super. Ja, komm vorbei und feiert mit uns das 10-jährige Jubiläum vom Lila Crew Festival.
1: Genau.
0: Jetzt gibt es eine längere Pause mit I Lose You von Timon Mars und der letzte Song von Kummer und Nina Chuba.

0: Das war I Lose You von Timon Maas und der letzte Song von Kummer und Nina Tschuber. Und nach der Pause sind wir auch schon wieder zurück mit Radio Milch, der first sexuelle Podcast der Milchjugend. Heute mit Saskia und mir im Studio über CSDs und queere Festivals.
1: Am letzten Lila bin ich noch ein bisschen mit meinem Mikrofon umeinander gelaufen und habe ein paar Menschen angesprochen und auch ein bisschen gefragt, was ihnen das Lila bedeutet oder was für eine Erinnerung oder was sie mit dem Lila verknüpfen. Und wir haben das vor einem Jahr dann schon mal in einer Sendung ein bisschen eingespielt, aber ich fände es mega schön, wenn wir es jetzt auch noch einstellen teilen. Und bleibe gerne dran, hören zu, was die Menschen vom letzten Jahr über das Lila gesagt haben und, ja, kommen auch. Kaufen Tickets. Es ist echt cool.
2: Also Lila bedeutet für mich einfach so ein bisschen Queer Joy. Ich verbinde mega viele Erinnerungen mit dem Lila. Ich bin seit 2018, kenne ich es schon. Dann zumal, was noch in der Fotobastei stattgefunden hat. Dort habe ich meine beste oder eine meiner besten Freundschaftspersonen kennengelernt am ersten Lila. Ja, und seitdem durfte ich mal auftreten, mal Gast sein. Und ja, ich genieße es jedes Mal, weil es einfach so viel ja, Empowerment ist und Queer Joy. Das ja, geht es nie anders.
1: Mega cool. Darf ich noch schnell fragen, als was bist du denn auftreten? Was hast du gemacht?
2: Ich bin als Drag Queen auftreten. Genau.
1: Mega cool, vielen Dank.
3: ich bin das erste Mal am Lila. Ich bin mit Michelle hierher gekommen. Und ich glaube, also mein Highlight ist auch einfach so viele tolle, queere Menschen irgendwie aufs Mal zu sehen und Menschen, die man kennt, wieder zu sehen und Menschen neu kennenzulernen. Und was auch ein mega Highlight war, ist das ARCS-Konzert. Das war wirklich so Queer Joy pure. Wirklich Wahnsinn.
1: Mega cool, vielen Dank.
4: Ich bin das erste Mal am Lila und ich finde es mega, mega schön, wie viele Menschen da sind, die einfach mega glücklich sind und mega sich selber sein können. Und ich wünsche mir das mega fest mehr, dass Menschen nicht nur in Summerspace, sondern allgemein mehr sich selber sein können und einfach die Freude teilen, die sie jetzt teilen. Weil es mega, mega schön wäre, wenn die Menschen so könnten sein, wie sie jetzt sind, in einem Alltagskontext. Ich finde es mega schade, dass so viele Menschen, die jetzt so glücklich sind, nicht glücklich sein in ihrem Alltag. Und ich finde es mega, mega schön, das mehr zu sehen, weil es unglaublich herzig ist, wie viele Leute sich das erste Mal Sachen getrauen, sich das erste Mal sich fühlen, sich das erste Mal Sachen anlegen, die sie sonst nie würden anlegen, das erste Mal Leute küssen, die sie nie würden küssen in einem anderen Kontext. Und ich finde es mega, mega toll, wenn das mehr wird bei uns in einer Gesellschaft akzeptiert werden, gerade jetzt wieder in der politischen Lage. Ich finde es unglaublich herzig. Eben, ich war noch nie da vorher und ich finde es bis jetzt einen mega, mega herzigen, cozy Vibe. Ich würde mir das viel mehr wünschen für die Gesellschaft allgemein.
1: Ich danke euch vielmals.
2: Also das Lila ist mega toll, weil es jedes Jahr immer wieder so eine grosse Zusammenkunft, also fast wie so ein Chosen Family treffen ist. Es ist mega schön, immer wieder die Leute zu sehen, die man sonst durch das Jahr nicht so sieht. Und es gibt einem einfach mega viel Queer Joy und es ist mega schön. Voll.
1: Toll, danke schön.
5: Also, was mir als Lila bedeutet, ist ganz klar, ich habe meine Liebe von meinem Leben kennengelernt. Und zwar haben wir zusammen an der Bar getroffen.
1: Mega schön.
5: Ja. Also von dem her, ich bin mega froh, dass es Lila überhaupt gibt.
1: Oh, das ist mega schön.
6: Ja,
1: ich habe so gesagt. Ja, perfekt. Sandra, kannst du auch was sagen?
7: Ich kann nur das Gleiche repetieren. So Glück, dass wir wieder und wieder an der gleichen Bar können, miteinander arbeiten und zueinander finden. Von dem her, ja. Definitiv Liebe von meinem Leben.
1: Oh, unglaublich schön.
6: Gute Liebe von meinem Leben.
8: Hallo, das ist Milky Diamond und ich bin das Lira Festival 2025 mit der Mona Gami am Moderieren. Ich als Milky arbeite seit 12 Jahren in der Drag-Szene und es ist immer das Privileg, jedes Jahr am Lira teilnehmen und meine Kunst auf die Bühne bringen. Für mich ist Lira Festival wichtig, weil wir können queere Kunst und Kultur auf die Bühne bringen mit internationalen, aber auch nationalen KünstlerInnen. Und gerade für die Stadt Zürich ist es so wichtig, dass wir das so haben. Weil die Stadt Zürich tut sich gerne mit dem betuchen, dass wir die Stadt sind zur Queer-Kunst. Und es ist so wichtig, haben wir das Lila Festival. Und das Lila Festival ist wirklich für alle da. Wir haben Workshops, wir haben Musikerinnen, wir haben Performance-Kunst. Es ist wirklich für alles da. Und ich freue mich immer da zu sein und mit so vielen Menschen können das geniessen.
4: Okay, vor mir steht die grossartige Monogamie. Und ich habe gehört, du hast eine tolle Story zu deinem ersten Lila.
6: Oh, ich habe sehr viele tolle Stories über das erste Lila, weil das erste Lila war grossartig. Wir waren in Wittnau, im Kanton Aargau, auf der grünen Wiese, auf dem Feld, im Schlamm. Und wir haben Gummistiefel angehabt, Milky, magst du dich erinnern? Wir mussten in einem Zelt übernachten. Also, ich bin sehr froh, sind wir jetzt in der Stadt, in der Roten Fabrik, wo wir eine Infrastruktur haben. Es macht alles schöner, aber ich glaube, die Geschichte, die du meinst, ist die, dass wir gar kein Geld mehr hatten, um anderen Drag Queens eine Gage zu zahlen, weil die Milky Diamond die ganze Gage aufgebraucht hat. Und ich finde, das ist ein Gerücht, das muss verbreitet werden. Und das verbreitet sich seit über 8 Jahren. Und ich hoffe, dass sich das bis zum 10. Lila haltet. Drum kommen wir nächstes Jahr wieder als Lila 2026 vom 10. bis am 12. September da in der Roten Fabrik. Ich würde mich freuen, euch dann wieder zu sehen. Mein Name ist Monogami und gute Nacht. Muah.
4: Grossartig, danke schön.
0: Bevor wir zum Ende kommen, machen wir hier aber noch eine kleine Pause mit Open Arms von Little Sims.

Das war Open Arms von Little Sims. Und schon sind wir wieder zurück mit Radiomilch. Heute haben wir etwas über den CSD Berlin geredet und über das queere Kulturfestival der Milchjugend, das Lila Queer Festival, das dieses Jahr vom 10. bis zum 12. September in der Roten Fabrik in Zürich stattfindet. Jetzt sind wir auch schon fast am Ende angelangt. Und nicht vergessen, alle Drag-Artists bekommen keine Gage, weil Milky alles aufgebraucht hat. Schaffen wir es, das Gerücht am kommenden und somit am 10. Lila zu hören? Also, hier nochmals alle Infos für euch. Das Lila findet vom Donnerstag, dem 10. bis Samstag, dem 12. September in der Roten Fabrik in Zürich statt. Das ist in der Nähe vom Bahnhof Wollishofen. Tickets findet ihr über die Webseite vom Lila oder über Eventfrog. Wenn ihr beim Festival mithelfen wollt, bekommt ihr sogar ein vergünstigtes Ticket für den Tag, an dem ihr helft. Alle Infos zum Mithelfen findet ihr ebenfalls auf der Webseite. Nebst dem Lila findet auch bald die Milchreise in Oster statt. Das ist ein Wochenende für junge Queers, die das Queersein etwas mehr kennenlernen wollen oder ein Wochenende Auszeit mit anderen queeren Menschen verbringen wollen. Die Milchreise ist besonders gut für Menschen geeignet, die etwa im Alter von 16 bis 26 Jahren sind und oder neu in der Community sind. Die Milchreise findet vom 23. bis zum 25. Oktober im Fadi-Zentrum Oster statt. Weil wir vorhin noch über den Vorfall beim CSC geredet haben, lege ich euch hier auch sehr ans Herz, passt auf euch auf, passt auf eure Mitmenschen auf und sucht euch Hilfe und Unterstützung, wenn ihr das braucht. Die LGBTIQ Helpline ist für euch da und auch die Organisation Du bist du ist super für junge queere Menschen. Und sonst auch immer die dargebundene Hand oder Pro Juventute. Jetzt kommen wir auch schon wieder zum Ende der heutigen Folge. Ein ganz großes Dankeschön an Saskia, die die heutige Folge super vorbereitet hat. Ich hoffe, dass ihr euch genauso freut wie ich, mehr von ihr zu hören. An dieser Stelle verabschiede ich mich auch von euch. Danke, dass ihr heute dabei wart und wir würden uns unglaublich freuen, euch am Lila Queer Festival zu sehen. Vom 10. bis zum 12. September in der Roten Fabrik Zürich. Tickets über die Webseite oder über Eventfrog. Und mit Komm wie du bist von Wilhelmine endet diese Folge. Mein Name ist Sarah Boy und das war Radiomilch.

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0: Emo, können wir das Mikro ein bisschen runter tun?
1: Ja, wieso ist es hoch oben?
0: Ja, schau mich mal an.
1: Ja, okay.

0: isch noch so hart wegen meinem huren harten Beat. Nein, eh nicht. 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
1: Los.

0: Schläge und daneben auch noch möglichst wenig Schäden.
1: Ja. Yeah.
2: Ja.
1: Ja. Wir müssen es nochmal machen, oder?
2: Nein, easy. Ist gut.

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hoffe, jetzt über das Radio könnt ihr auch wieder hören. Der Kevin Techniker ist anscheinend dran. Und jetzt gibt es eine Reprise von der letzten Woche von Paul Rolls. Und ich habe den Reporter, der gefragt nach dem Konzert, weil ich heute Sendung habe. Ich wollte seine Platte laufen lassen. Und ich habe ihn gefragt, welche Seite. Ich spiele nicht beide. Dann hat er gesagt, er hat lange hin und her überlegt. Und dann hat er gefunden, die Seite B. Und die kommt jetzt.

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Also die Platte habe ich da, lasse ich da nicht das letzte Mal laufen. Jetzt. Die ist einfach, ich finde sie Hammer. Ich finde sie Hammer. Und jetzt kommt jemand, der leider schon gestorben ist. Und dann ist dann noch eine letzte Platte rausgekommen, wo so Material drauf gehabt hat. Naked in English Class, The Goods. Und ich lasse da alle Seiten laufen.

Amantin ist Musik von da, Lokale, aus dem lokalen Tonskreis von Schaffhausen zwischen Konstanz und Basel gewesen. Devo sowie Naked in English Class. Pool Rules, da ja, hat mir eine Band sehr, sehr, sehr gut gefallen. Und jetzt habe ich von denen auch Platten gekauft, die lasse ich jetzt gerade laufen. Und ich war erstaunt gewesen, wie authentisch das auch Platten ist zu dem, was ich live gehört habe. Das ist Band La Sécurité.

Musik für jede Situation im Leben, ob du gut tanzen gehst oder auf dem Heimweg bist. Aber jetzt gibt es einen Stilbruch, jetzt kommt meine Lieblingsband aus den 70er von mir, aber ist Power of Color und ist ein Live-Album.

Das ist genau mein Ding. In den 85 bis 90 Jahren im Domino, wo ich selber aufgelegt habe, habe ich ältere Kollegen kennengelernt. 10 Jahre älter und die haben genau den Sound und ich bin da wirklich voll reingekommen. Und ja, das ist jetzt eigentlich mein Steckenpferd. Aber jetzt will ich auf die aktuelle Situation, die wir da mal erleben, etwas spielen, das schon bereits in den 80er Jahren alles vorausgesagt hat, thematisch irgendwie.

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Er hat viermal in vier verschiedenen Jahren im Domino gespielt. Und ich habe einmal den Fotiapa mitgenommen. Da schicke ich dann mal über meine Tochter an seine Tochter.

Er ist im Ton 3.

Soul Jazz und ich verabschiede mich und wünsche euch noch einen schönen Sonntag. Hoffentlich ein bisschen kühler wird's. Soul Jazz müsst ihr euch mal anschauen. Da ist alles Zeug aus Sachen. Electric Cold Arm heisst das Album und es gibt noch andere. Los, einfach bei da sind. Titel, die ich selber noch nie gehört habe, 80 Jahre. Super gute Musik. Ich wünsche euch alles schöne Sonntag. 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

0: Das
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0: macht man sich
1: keinen Begriff. 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
2: Tja.
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